0: Kaffee bieten, Fräulein Kathi?
1: Darf ich, Franz?
2: Du sei ruhig und du schau, dass du weiterkommst.
0: Ja, was ist denn? Ich darf nicht dann?
2: Leute, warten, schau, dass du weiterkommst, sag ich.
3: Sei schon ruhig, Franz.
2: Sauber, sie trägt da.
0: Nein, Franz.
2: Leere Amelscherter.
1: What? It's me.
2: Himmel, sakra, kruzi, Türknochen.